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2: Kein Tankrabatt, aber neue App zum Preisvergleich bei Benzin und Diesel. Aussprache zum Hitzeschutz. Gewerkschaften sind enttäuscht. Das Wetter wird heute schön und warm, aber nicht heiß. Ich bin Sabrina Fleischmann. Guten Morgen.
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2: Der Iran-Krieg eskaliert und die Preise für Benzin und Diesel gehen wieder nach oben. Die Frächter und die Unternehmen in Italien beklagen höhere Kosten. Die Regierung in Rom will aber den ausgelaufenen Tankrabatt nicht neu auflegen. Stattdessen gibt es eine neue App zum Preisvergleich bei den Tankstellen. Sie nennt sich Osserva Prezzi Carburanti und zeigt die aktuellen Spritpreise in der näheren Umgebung an. Die Hitze ist vorerst vorbei, aber die nächste Hitzewelle kommt bestimmt. Das Landeskomitee für Arbeitssicherheit und Gesundheit hat jetzt beschlossen, dass Wirtschaft und Gewerkschaften gemeinsam Maßnahmen ausarbeiten sollen, um Mitarbeiter vor der Hitze zu schützen. Dafür haben sie Zeit bis zum nächsten Frühling. Wenn das nicht gelingt, könnte das Land mit einer Notverordnung eingreifen. Das hat Arbeitslandesrätin Magdalena Amhoff in Aussicht gestellt. Besser seien aber Vereinbarungen, die auf jeden Betrieb und jeden Bereich abgestimmt sind. Die Gewerkschaften sind mit diesem Weg nicht zufrieden. Sie fordern eine Hitzeschutzverordnung mit klaren Regeln. Auf dem Sadobre-Gelände im Wipptal ist am Abend ein Wohnwagen in Brand geraten. Die Feuerwehren von Sterzing und Elzenbaum haben die Flammen gelöscht und dann mit Wärmebildkameras nach Glutnestern gesucht. Verletzt wurde niemand. Frankreich führt ein Social-Media-Verbot für Kinder und Jugendliche unter 15 ein, als erstes Land in der EU. Das Verbot tritt schon nach den Sommerferien am 1. September in Kraft. Die Plattformen haben dann 4 Monate Zeit, um die Profile von unter 15-Jährigen zu löschen. Mehrere Länder wollen dem Beispiel von Frankreich folgen, darunter auch Italien. Auch auf EU-Ebene wird über ein Social-Media-Verbot für Kinder und Jugendliche diskutiert. Australien hat als erstes Land weltweit schon ein solches eingeführt für unter 16-Jährige bereits im Dezember. In der Toskana ist der Schock nach dem Wolfsangriff auf eine Familie weiterhin groß. Ein Wolf war am Wochenende auf das Grundstück gekommen und hatte sich dem 2-jährigen Sohn der Familie genähert. Der Hund der Familie hat allerdings Schlimmeres verhindert. Er hat das Kind beschützt und ist dabei vom Wolf totgebissen worden.
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2: Ein sonniger Mittwoch erwartet uns heute. Im Laufe des Tages werden nur ein paar harmlose Wolken durchziehen und die Temperaturen schaffen bis zu 30 Grad im Ätschtal und im Unterland. Jetzt in der Früh hat es in St. Martin in Passaia 18 Grad, in Fernack in Schnals sind es 10. Sechsten meldet kühle 5 Grad und 11 sind es in St. Walburg in Ulten. Morgen wird's wechselhafter mit Wolken und Regenschauern im Norden und mehr Sonne im Süden.
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3: Guten Morgen, ich bin Sabrina Fleischmann. Der Iran-Krieg hat sich verschärft und die Spritpreise schnellen in die Höhe, auch bei uns in Südtirol. Der Dieselpreis liegt wieder über der 2-Euro-Marke. Die Regierung in Rom will aber keinen neuen Tankrabatt einführen. Stattdessen gibt es eine neue App zum Preisvergleich bei den Tankstellen. Beim Hitzeschutz setzt Südtirol auf Vereinbarungen zwischen Unternehmen und Gewerkschaften. Sie haben bis zum Frühjahr Zeit, sich auf Maßnahmen zu einigen. Nur wenn das nicht gelingt, will das Land mit einer Notverordnung eingreifen. Die Feuerwehren von Sterzing und Elzenbaum sind am Abend ausgerückt, weil auf dem Sadobre-Gelände ein Wohnwagen in Brand geraten ist. Die Flammen konnten schnell gelöscht werden, verletzt wurde niemand. In Frankreich kommt ein Social-Media-Verbot für Jugendliche unter 15 Jahren. Es wird mit September in Kraft treten. Frankreich ist damit Vorreiter in der EU. Auch Italien und andere Länder diskutieren über ein solches Verbot. In der Toskana ist der Schock nach dem Wolfsangriff auf eine Familie immer noch groß. Ein Wolf hatte sich dem 2-jährigen Sohn genähert. Der Hund der Familie hat das Kind verteidigt und wurde vom Wolf totgebissen.
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0: 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Und jetzt die Nachrichten.
1: Spritpreise steigen, neue App soll beim Sparen helfen. In Frankreich kommt ein Social-Media-Verbot für Kinder und Jugendliche. Das Wetter wird heute sommerlich warm, aber nicht heiß. Ich bin Sabrina Fleischmann, guten Morgen.
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1: Der Iran-Krieg eskaliert und die Spritpreise gehen wieder nach oben. Die Regierung in Rom will aber den ausgelaufenen Tankrabatt nicht neu auflegen. Stattdessen gibt es eine neue App zum Preisvergleich bei den Tankstellen, die beim Sparen helfen soll. Sie nennt sich Osserva Prezzi Carburanti und zeigt die aktuellen Spritpreise in der näheren Umgebung. Allerdings kritisieren Verbraucherschützer, dass die Anwendung kompliziert ist. Der Dieselpreis liegt derzeit wieder über der 2-Euro-Marke. Benzin ist noch etwas darunter. Die Hitze ist vorerst vorbei, aber die nächste Hitzewelle kommt bestimmt. Das Landeskomitee für Arbeitssicherheit und Gesundheit hat jetzt beschlossen, dass Wirtschaft und Gewerkschaften gemeinsam Maßnahmen ausarbeiten sollen, um Mitarbeiter vor der Hitze zu schützen. Dafür haben sie Zeit bis zum nächsten Frühling. Wenn das nicht gelingt, könnte das Land mit einer Notverordnung eingreifen. Das hat Arbeitslandesrätin Magdalena Amhof in Aussicht gestellt. Besser seien aber Vereinbarungen, die auf jeden Bereich und jeden Betrieb abgestimmt sind. Die Gewerkschaften sind mit diesem Weg nicht zufrieden. Sie fordern eine Hitzeschutzverordnung mit klaren Regeln, wie sie es in anderen Regionen schon gibt. Auf dem Sadobre-Gelände in Wipptal ist am Abend ein Wohnwagen in Brand geraten. Die Feuerwehren von Sterzing und Elzenbaum haben die Flammen gelöscht und danach noch mit Wärmebildkameras nach Glutnestern gesucht. Verletzt wurde niemand. Frankreich führt als erstes Land der EU ein Social-Media-Verbot ein, und zwar für Kinder und Jugendliche unter 15 Jahren. Das Parlament in Paris hat das Gesetz mit breiter Mehrheit verabschiedet. Es soll nach den Sommerferien in Kraft treten. Michael Evers berichtet aus Frankreich.
3: Beschlossen ist damit ein Vorhaben, das Präsident Emmanuel Macron sehr am Herzen liegt. Kinder und Jugendliche sollen besser vor negativen Einflüssen sozialer Medien geschützt werden. Frankreich will, dass die großen Social-Media-Plattformen für die Alterskontrolle mehrere technische Möglichkeiten anbieten. Kritiker aber bezweifeln, dass Frankreich solche Einschränkungen im Alleingang durchsetzen kann. Die Zuständigkeit dafür liegt nämlich bei der EU. Und Brüssel prüft bereits, wie eine entsprechende Regelung ausgestaltet werden kann und hält von dem französischen Vorpreschen nicht viel.
1: In der Toskana ist der Schock nach dem Wolfsangriff auf eine Familie weiterhin groß. Ein Wolf war auf das Grundstück gekommen und hatte sich dem 2-jährigen Sohn genähert. Der Hund der Familie hat allerdings Schlimmeres verhindert. Er hat das Kind beschützt und ist dabei vom Wolf totgebissen worden. Die Mutter hat zuerst den kleinen Buben in Sicherheit gebracht und dann versucht, den Hund vor dem Wolf zu retten. Dabei ist sie selbst verletzt worden. Die Sonne hat heute das Sagen. Mehr zum Wetter gleich.
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1: Es wird heute ein schöner Sommertag mit viel Sonne und wenigen harmlosen Wolken. Die Höchstwerte erreichen am Nachmittag bis zu 30 Grad im Ätschtal und im Unterland. Jetzt in der Früh ist es noch angenehm kühl. In Farn werden 12 Grad gemessen, in Brandsol sind es 13. In Franzensfeste zeigt das Thermometer auf 14 Grad und 19 ist aktuell in Bruneck. Morgen gibt es dichtere Wolken und Regenschauer im Norden und etwas Sonne im Süden.
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8: Guten Abend. Abend wünscht Barbara Widott aus der Landesverkehrsmeldezentrale. Auf der Gadertaler Stadtstraße zwischen Pederoa und Pedraces Behinderungen nach einem Unfall. Fahren Sie vorsichtig.
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2: 22. Juli 2001. Nach mehreren kleineren Ausbrüchen verstärkt der aktivste Vulkan Europas, der Ätna auf Sizilien, seine Eruptionen erneut. Und ein gewaltiger Lavastrom fließt in Richtung Tal. Die Liftanlagen werden größtenteils zerstört, wodurch eine der Haupttouristenattraktionen der Insel für Jahre verloren ist. Auch der internationale Flughafen von Catania muss wegen des niedergehenden Ascheregens vorübergehend geschlossen werden. Die Regierung in Rom ruft den Notstand für die Region aus. In Großbritannien wird am 22. Juli 1986 die Prügelstrafe abgeschafft. Die Debatte im Parlament dauerte 4 Stunden lang. Mit einer einzigen Stimme Mehrheit siegten die Gegner der Prügelstrafe. 22. Juli 1983. Papst Johannes Paul II. Erreicht bei seinem zweiten Besuch in Polen, dass die Führung in Warschau das seit Dezember 1981 bestehende Kriegsrecht aufhebt und zahlreiche politische Gefangene freilässt. In Frankreich findet am 22. Juli 1981 die Jungfernfahrt des TGV statt. Dieser Hochgeschwindigkeitszug ist auch heute noch der schnellste der Welt. 22. Juli 1946. Die ersten der rund 3 Millionen deutschen Kriegsgefangenen kehren aus der Sowjetunion zurück. 22. Juli 1942. Mit der Deportation von 5000 Menschen in das Konzentrationslager Treblinka beginnt die Räumung des Warschauer Ghettos. 430.000 der 500.000 Juden des Ghettos wurden bis Oktober 1942 von den Nationalsozialisten ermordet. 22. Juli 1933. In New York begrüßen 40.000 Schaulustige den US-amerikanischen Piloten Wiley Post. 8 Tage zuvor war er zum ersten Alleinflug rund um den Erdball aufgebrochen. 22. Juli 1925. Die deutschen Chemiker Franz Fischer und Hans Tropsch erhalten das Patent auf ein Verfahren zur Gewinnung von Kohlenwasserstoffen aus Kohle. 1934 wurde das Verfahren technisch umgesetzt. Benzin und Diesel konnten fortan industriell aus Kohle gewonnen werden.
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1: Guten Morgen, ich bin Sabrina Fleischmann. Es muss ein Ausweichquartier gefunden werden für das eingestürzte Gerichtsgebäude. Gestern ist die Frist für die Angebote ausgelaufen und heute werden die verschiedenen Möglichkeiten geprüft. Die Büros könnten auch auf verschiedene Gebäude aufgeteilt werden. Auch das Justizministerium will mithelfen, um die Notlage in Bozen zu bewältigen. Mit einem Dekret sollen alle nicht dringenden Verfahren bis Ende September ausgesetzt werden. Durch den Iran-Krieg gingen die Spritpreise wieder in die Höhe, auch bei uns in Südtirol. Der Dieselpreis liegt wieder über der 2-Euro-Marke. Die Regierung in Rom will aber keinen neuen Tankrabatt einführen. Stattdessen gibt es eine neue App zum Preisvergleich bei den Tankstellen. Beim Hitzeschutz setzt Südtirol auf Vereinbarungen zwischen Unternehmen und Gewerkschaften. Sie haben bis zum Frühling Zeit, sich auf Maßnahmen zu einigen. Nur wenn das nicht gelingt, will das Land mit einer Notverordnung eingreifen. In Frankreich kommt ein Social-Media-Verbot für Jugendliche unter 15 Jahren. Es wird mit September in Kraft treten. Frankreich ist damit Vorreiter in der EU. Auch Italien und andere Länder diskutieren über ein solches Verbot.
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2: Einen schönen guten Morgen beim Wetter und das bringt uns heute viel Sonnenschein. Jetzt am Morgen nur im Ahrntal noch ein paar Wolken und später höchstens über den Bergen ein paar flache Quellwolken. Also wirklich ein Traumtag heute. Zu den Temperaturen, es hat abgekühlt, so frisch wie jetzt war es schon über einen Monat nicht mehr. Am Nachmittag wird es dann warm, aber nicht sehr heiß mit maximal 22 Grad in Doblach und 30 Grad in Bozen. Auch morgen wieder einiges an Sonne, vor allem am Alpenhauptkamm ist da ein Regenschauer nicht ganz ausgeschlossen. Sonne pur und überall stabil, dann wieder am Freitag, auch am Samstag zunächst ungetrübt, gegen Abend dann eine leichte Gewitterneigung. Fazit, der Sommer geht weiter, aber ohne große Hitze. Zum Abschluss die ungewohnt frischen Temperaturen von 7 Uhr in Bozen 17 Grad, in Auer und Schlanders 15, in Meran 13, in Brixen 12, in Sterzing 11, in Bruneck 9, am Reischen 8, in Doblach 7, am Brenner 6 Grad, auf der Blose in 2500 Metern 2, Innsbruck und Lienz 13 und Trier und Mellet und 17 Grad. Das waren die aktuellen Aussichten mit Dieter Peterlin.
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0: 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Und jetzt die Nachrichten.
1: Karberg-Suche für Gericht, Angebote werden geprüft. Streit um Meraner Club La Perla geht in die nächste Runde. Das Wetter verwöhnt uns heute mit viel Sonne. Ich bin Sabrina Fleischmann, guten Morgen.
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1: Wo kann nach dem Teileinsturz des Gerichtsgebäudes weitergearbeitet werden? Diese Frage soll heute geklärt werden. Die Frist für Angebote ist gestern ausgelaufen und Vertreter von Landgericht und Staatsanwaltschaft werden sie unter die Lupe nehmen. Es muss ein Ausweichquartier für die rund 200 Mitarbeiter gefunden werden. Es könnten auch mehrere Gebäude sein. Um den Ausnahmezustand zu bewältigen, könnte auch Rom zu Hilfe kommen. Das Justizministerium will mit einem Dekret alle nicht dringenden Verfahren bis Ende September aussetzen. Das Tauziehen um den Club La Perla in Meran geht weiter. Nach Beschwerden der Nachbarn im Plankensteingebäude hat Bürgermeisterin Katharina Zeller verfügt, dass die Musik ab 22 Uhr leiser gestellt werden muss. Die Betreiber des Lokals wehren sich aber dagegen und das Verwaltungsgericht hat die Verfügung ausgesetzt, vorerst bis zum 25. Juli. Zuvor hatte das Verwaltungsgericht bereits eine Schließungsverfügung der Gemeinde für die Disco aufgehoben. Die Einrenner beklagen nicht nur Lärm, sondern auch Vibrationen im Gebäude. Die Spritpreise gehen wieder nach oben. Die Regierung in Rom will aber den ausgelaufenen Tankrabatt nicht neu auflegen. Stattdessen gibt es eine neue App zum Preisvergleich bei den Tankstellen, die beim Sparen helfen soll. Sie nennt sich Osava Prezzi Carburanti und zeigt die aktuellen Spritpreise in der näheren Umgebung. Verbraucherschützer kritisieren aber, dass die Anwendung kompliziert ist. Der Dieselpreis ist derzeit wieder über der 2-Euro-Marke, Benzin ist noch etwas darunter. Weltweit sind immer mehr Fahrzeuge unterwegs. Die Zahl der Verkehrstoten ist allerdings gesunken. In den letzten 15 Jahren ist sie um mehr als 20% zurückgegangen. Das berichtet die Weltgesundheitsorganisation WHO. Christiane Ulrich mit den Einzelheiten aus Genf.
2: Die Zahl der Unfälle ist deutlich zurückgegangen, unter anderem wegen Tempolimits und Sicherheitsstandards für Fahrzeuge. Ein Phänomen der Neuzeit verändert die Statistik allerdings. Der Boom von Lieferservices für Essen und alles Mögliche. Der hat die Zahl der Motorräder innerhalb von rund 15 Jahren weltweit verdreifacht. Und Unfälle mit Todesfolge und Verletzungen damit, die machen inzwischen fast ein Drittel aller Unfälle aus. Der Helm reduziert das Risiko eines folgenschweren Unfalls um mehr als das Sechsfache, sagt die WHO.
1: Ministerpräsidentin Meloni verurteilt die Ausschreitungen in Bologna nach dem Tod eines Marokkaners. Sie fordert, dass der Fall aufgeklärt wird ohne Vorurteile. Gewalt gegen die Polizei sei aber nicht gerechtfertigt, sagt Meloni. Der 42-jährige Marokkaner war am Wochenende bei einem Polizeieinsatz gestorben. Seitdem gibt es in Bologna Proteste und Vorwürfe von Polizeigewalt. Eine Obduktion soll die genaue Todesursache klären. Schönes Sommerwetter erwartet uns heute. Die Einzelheiten gleich.
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1: Die Sonne strahlt von einem wolkenlosen Himmel und auch im Laufe des Tages werden nur wenige harmlose Wolken dazukommen. Die Temperaturen legen noch zu, bis auf 30 Grad im Ätschtal und im Unterland. Aktuell hat es bei der Leimburg erst 12 Grad. In 13 sind es in Meran, 9 in Aturns, Mühlwald und Oberfintel melden 8 Grad und kühle 6 Grad sind es in Penz im Sauntal. Morgen gibt es dichtere Wolken und auch ein paar Regentropfen an der Grenze zu Nordtirol. Im Rest des Landes wird es freundlicher mit einer Mischung aus Sonne und Wolken.
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5: Guten Morgen aus der Landesverkehrsmeldezentrale. Die Benzerjochstraße ist heute und morgen noch zwischen dem Benzerjoch und Eck jeweils von 7.30 Uhr bis 18 Uhr wegen Asphaltierung so weit gesperrt. Schnellstraße Mebo. In beiden Richtungen zwischen Marling und Meran Südzienich ist wegen Asphaltierungsarbeit nur eine Fahrspur befahrbar. Zudem ist in Richtung Bozen die Einfahrt Marling gesperrt. Hier kommt es immer wieder zu Verzögerungen. Allen unterwegs, gute Fahrt!
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0: Guten Morgen, ich bin Sabrina Fleischmann. Das Gerichtsgebäude wird nach dem Teileinsturz für Jahre nicht mehr nutzbar sein. Das Land ist auf der Suche nach einem Ausweichquartier. Gestern ist die Frist ausgelaufen und heute werden gemeinsam mit Vertretern von Gericht und Staatsanwaltschaft die Angebote geprüft. Auch das Justizministerium wird aktiv, um die Gerichtsnotlage in Bozen zu bewältigen. Mit einem Dekret sollen alle nicht dringenden Verfahren bis Ende September ausgesetzt werden. Der Streit um den Club La Perla in Meran geht in die nächste Runde. Nach Beschwerden der Nachbarn hat Bürgermeisterin Zeller verfügt, dass die Musik ab 22 Uhr leiser gestellt werden muss. Die Betreiber der Disco sind vor das Verwaltungsgericht gezogen und haben erreicht, dass die Verfügung ausgesetzt wird, vorerst bis zum 25. Juli. Die USA haben in der Nacht wieder mehrere Ziele im Iran angegriffen, darunter auch die Hauptstadt Teheran. Der Krieg treibt auch die Spritpreise wieder in die Höhe. Die Regierung in Rom plant aber keinen neuen Tankrabatt. Stattdessen gibt es eine neue App zum Preisvergleich bei den Tankstellen. Der große Waldbrand in Südfrankreich breitet sich weiter aus. Innerhalb weniger Stunden sind 1700 Hektar verbrannt. Hunderte Menschen mussten ihre Häuser verlassen und sich in Sicherheit bringen.
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2: Einen schönen guten Morgen beim Wetter und das bringt uns heute viel Sonnenschein. Jetzt am Morgen nur im Ahrntal noch ein paar Wolken und später höchstens über den Bergen ein paar flache Quellwolken. Also wirklich ein Traumtag heute. Zu den Temperaturen, es hat abgekühlt, so frisch wie jetzt war es schon über einen Monat nicht mehr. Am Nachmittag wird es dann warm, aber nicht sehr heiß mit maximal 22 Grad in Doblach und 30 Grad in Bozen. Auch morgen wieder einiges an Sonne, vor allem am Alpenhauptkamm ist da ein Regenschauer nicht ganz ausgeschlossen. Sonne pur und überall stabil, dann wieder am Freitag, auch am Samstag zunächst ungetrübt, gegen Abend dann eine leichte Gewitterneigung. Fazit, der Sommer geht weiter, aber ohne große Hitze. Zum Abschluss die ungewohnt frischen Temperaturen von 7 Uhr, in Bozen 17 Grad, in Auer und Schlanders 15, in Meran 13, in Brixen 12, in Sterzing 11, in Bruneck 9, am Reschen 8, in Doblach 7, am Brenner 6 Grad, auf der Blose in 2500 Metern 2, Innsbruck und Lienz 13 und Trier und Melleton 17 Grad. Das waren die aktuellen Aussichten mit Dieter Peterlin.
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1: Ausweichquartier für das Gericht. Angebote werden geprüft. Seniorenheim in Starzing. Viele Betten stehen leer. Das Wetter, die Sonne wärmt Schritt für Schritt auf. Ich bin Sabrina Fleischmann. Guten Morgen.
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1: Das Gerichtsgebäude in Bozen wird nach dem Teileinsturz jahrelang nicht mehr nutzbar sein. Deshalb muss ein Ausweichquartier her. Die Frist für Angebote ist gestern ausgelaufen. Und Vertreter von Landgericht und Staatsanwaltschaft werden sie heute unter die Lupe nehmen. Es muss ein Ausweichquartier für die rund 200 Mitarbeiter gefunden werden. Es könnten auch mehrere Gebäude sein. Um den Ausnahmezustand zur Bewältigung kommt auch Hilfe aus Rom. Das Justizministerium will mit einem Dekret alle nicht dringenden Verfahren bis Ende September aussetzen. Der Rat der Bezirksgemeinschaft Wipptal befasst sich heute mit dem Seniorenwohnheim in Starzing. Dort steht rund ein Drittel der Betten leer, weil es zu wenig Personal gibt. 10 davon sollen deshalb für das Modell Betreutes Wohnen Plus genutzt werden. Die Bezirksgemeinschaft will das Projekt im Auftrag der Gemeinden in Angriff nehmen. Allerdings sind nur Ratschings, Brenner, Pfitsch, Freienfeld und Franzensfesse dabei. Starzing will nicht mitmachen, weil es Bedenken gibt, dass langfristig Heimplätze fehlen, wenn das betreute Wohnen eingeführt wird. Das Stauzien um den Club La Perla in Meran geht weiter. Nach Beschwerden der Nachbarn im Plankensteingebäude hat Bürgermeisterin Zeller verfügt, dass die Musik ab 22 Uhr leiser gestellt werden muss. Die Betreiber des Lokals haben sich dagegen gewehrt und das Verwaltungsgericht hat die Verfügung ausgesetzt, vorerst bis zum 25. Juli. Der Louvre in Paris öffnet heute wieder seine Apollo-Galerie. Daraus sind im Oktober bei einem spektakulären Diebstahl mehrere Kronen und Juwelen entwendet worden. Ausgestellt wird in dem Raum jetzt allerdings nichts mehr. Michael Evers berichtet aus Paris.
2: Die bisher in der Galerie gezeigten Sammlungen und kostbaren Objekte sollen in einen fensterlosen Tresorraum verlegt werden, kündigte der Museumsdirektor an. Damit sollen die kunstvollen Wand- und Deckendekorationen in dem Ausstellungssaal wieder stärker zur Geltung kommen. Die Galerie d'Apollon gilt als einer der prächtigsten Räume des Louvre. Von den Schmuckstücken im geschätzten Wert von rund 88 Millionen Euro, die dreiste Einbrecher im Herbst erbeuteten, fehlt unterdessen weiter jede Spur.
1: Wir bleiben in Frankreich und schauen in den Süden des Landes. Dort wütet weiter ein großer Waldbrand. Die Flammen haben sich rasend schnell ausgebreitet. Innerhalb weniger Stunden sind 1700 Hektar verbrannt. Das ist so viel wie 2400 Fußballfelder. Mehrere hundert Menschen mussten aus ihren Häusern fliehen und sich in Sicherheit bringen. Fast 1000 Feuerwehrleute sind im Einsatz und versuchen, das Feuer unter Kontrolle zu bringen. Mit viel Sonne geht's durch den Mittwoch. Die Einzelheiten zum Wetter gleich.
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1: Die Sonne scheint im ganzen Land, aber bei den Temperaturen ist noch Luft nach oben. In Salon werden aktuell 15 Grad gemessen, in Seefern am Ritten sind es 14. Rednaun meldet 8, Mühlen in Taufers 10 und in Saarndein werden aktuell 12 Grad gemessen. Die Höchstwerte am Nachmittag erreichen noch bis zu 30 Grad im Etschtal und im Unterland. Morgen wird es wechselhafter, vor allem im Norden des Landes gibt es Wolken und Regen. Im Süden wird es freundlicher, da geht sich auch etwas Sonne aus.
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10: Schönen Vormittag aus der Landesverkehrsmeldezentrale Windstrenate Stauder. Auf der Brenner Autobahn in Fahrtrichtung Süden zwischen Neumarkt und San Michele gibt es 2 Kilometer Stau nach einem Unfall. Auf der Pustertaler Staatsstraße in Richtung Bruneck zwischen St. Sigmund und Kienz Kolonnenverkehr und Stau wegen Überlastung. Die Benzerjochstraße ist zwischen dem Benzerjoch und Eck bis 18 Uhr wegen Asphaltierungsarbeiten gesperrt. Und auf der Schnellstraße Mebo ist zwischen Marling und Meran Südsinig in beiden Richtungen wegen Asphaltierungsarbeiten nur eine Fahrspur befahrbar. Zudem ist in Richtung Bozen die Einfahrt Marling gesperrt. Gute Fahrt!
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1: 22. Juli 2001. Nach mehreren kleineren Ausbrüchen verstärkt der aktivste Vulkan Europas, der Ätna auf Sizilien, seine Eruptionen erneut. Und ein gewaltiger Lavastrom fließt in Richtung Tal. Die Liftanlagen werden größtenteils zerstört, wodurch eine der Haupttouristenattraktionen der Insel für Jahre verloren ist. Auch der internationale Flughafen von Catania muss wegen des niedergehenden Ascheregens vorübergehend geschlossen werden. Die Regierung in Rom ruft den Notstand für die Region aus. In Großbritannien wird am 22. Juli 1986 die Prügelstrafe abgeschafft. Die Debatte im Parlament dauerte 4 Stunden lang. Mit einer einzigen Stimme Mehrheit siegten die Gegner der Prügelstrafe. 22. Juli 1983. Papst Johannes Paul II. Erreicht bei seinem zweiten Besuch in Polen, dass die Führung in Warschau das seit Dezember 1981 bestehende Kriegsrecht aufhebt und zahlreiche politische Gefangene freilässt. In Frankreich findet am 22. Juli 1981 die Jungfernfahrt des TGV statt. Dieser Hochgeschwindigkeitszug ist auch heute noch der schnellste der Welt. 22. Juli 1946. Die ersten der rund 3 Millionen deutschen Kriegsgefangenen kehren aus der Sowjetunion zurück. 22. Juli 1942. Mit der Deportation von 5000 Menschen in das Konzentrationslager Treblinka beginnt die Räumung des Warschauer Ghettos. 430.000 der 500.000 Juden des Ghettos wurden bis Oktober 1942 von den Nationalsozialisten ermordet. 22. Juli 1933. In New York begrüßen 40.000 Schaulustige den US-amerikanischen Piloten Wiley Post. 8 Tage zuvor war er zum ersten Alleinflug rund um den Erdball aufgebrochen. 22. Juli 1925. Die deutschen Chemiker Franz Fischer und Hans Tropsch erhalten das Patent auf ein Verfahren zur Gewinnung von Kohlenwasserstoffen aus Kohle. 1934 wurde das Verfahren technisch umgesetzt. Benzin und Diesel konnten fortan industriell aus Kohle gewonnen werden.
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1: Betreutes Wohnen für Senioren wird auch im Wipptal möglich. Zu viel Wein in Deutschland, er wird zu Desinfektionsmittel. Das Wetter, die Sonne hat heute freie Bahn. Ich bin Sabrina Fleischmann, schönen Vormittag.
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1: Der Rat der Bezirksgemeinschaft Wipptal befasst sich heute mit dem Seniorenwohnheim in Sterzing. Dort steht rund ein Drittel der Betten leer, weil es zu wenig Personal gibt. 10 davon sollen deshalb für das Modell Betreutes Wohnen Plus genutzt werden. Die Bezirksgemeinschaft will das Projekt im Auftrag der Gemeinden in Angriff nehmen. Sterzing will aber nicht mitmachen, weil es Bedenken gibt, dass langfristig Heimplätze fehlen, wenn das betreute Wohnen eingeführt wird. Es ist für Senioren gedacht, die noch weitgehend selbstständig sind und nur wenig Pflege und Hilfe brauchen. Schwimmen im Burkini, das ist jetzt in Salon möglich. Das Lido ist jeden Montagabend eine Stunde lang für muslimische Frauen reserviert. Der Lido-Pächter hat eine Vereinbarung mit dem Verein Armonia abgeschlossen, der sich für die Integration einsetzt, berichtet die Tageszeitung Al-Tawarije. Die normalen Öffnungszeiten werden nicht eingeschränkt. Die Schwimmstunde für Muslims findet erst nach 6:30 am Abend statt, wenn das Lido für die anderen Besucher geschlossen ist. Das US-Militär meldet eine neue Angriffswelle auf militärische Ziele im Iran. Auch die Hauptstadt Teheran wurde ins Visier genommen. Zum ersten Mal seit dem Wiederaufflammen der Kämpfe. Das könnte darauf hindeuten, dass der Krieg weiter eskaliert. Katrin Müller berichtet.
2: Eine mögliche Friedenslösung scheint weit entfernt. Für die USA sind die Kosten des Kriegs schon jetzt enorm hoch. Nach Angaben des Verteidigungsministeriums liegen sie allein für die USA bei 37,5 Milliarden Dollar. Und Pentagon-Chef Hegseth will den Etat für sein Ressort noch weiter aufstocken. Er warb für einen Nachtragshaushalt in Höhe von 67 Milliarden Dollar.
1: In Deutschland wird zu viel Wein produziert. Um das Überangebot abzubauen und den Markt zu stabilisieren, soll der überschüssige Wein zu hochprozentigem Alkohol gebrannt werden. Die EU-Kommission hat diese sogenannte Krisendestillation genehmigt. Es geht um Rot- und Roséweine. Der Superalkohol darf aber nur für die Industrie genutzt werden, zum Beispiel für Desinfektionsmittel, aber nicht für Getränke oder Lebensmittel. Der Louvre von Paris öffnet heute wieder seine Apollo-Galerie. Daraus sind im Oktober Kronen und Juwelen gestohlen worden. Ausgestellt wird in dem Raum allerdings nichts mehr. Die Sammlungen und wertvollen Objekte kommen in einen fensterlosen Tresorraum. Damit sollen die Wand- und Deckendekorationen der Apollo-Galerie besser zur Geltung kommen. Die gestohlenen Schmuckstücke sind bisher nicht wieder aufgetaucht. Schönes Sommerwetter heute im ganzen Land. Mehr zu den Temperaturen gibt's gleich.
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1: Die Sonne scheint heute von früh bis spät. Auch am Nachmittag werden nur wenige harmlose Wolken dazukommen. Und die Temperaturen schaffen noch bis zu 30 Grad. Morgen Donnerstag geht's dann weiter mit Sonnewolken und einzelnen Regenschauern an der Grenze zu Nordtirol.
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8: Daniel Hofer begrüßt Sie aus der Landesverkehrsmeldezentrale. Auf der Brennerautobahn in Fahrtrichtung Süden zwischen Neumarkt und St. Michele 6 Kilometer Stau nach einem Unfall. Auf Südtirols Straßen herrscht erhöhtes Verkehrsaufkommen. Kolonnenverkehr und Stau wegen Überlastung gibt es dabei auf der Brennerautobahn in Fahrtrichtung Norden zwischen Neumarkt und Bozen Süd, auf der Finchgauer Staatsstraße in beiden Fahrtrichtungen abschnittsweise zwischen Blaus und Döll, auf der Fustertaler Staatsstraße in Fahrtrichtung Enichen zwischen Findl und Kienz. Zu Wartezeiten und Staubbildungen wegen Arbeiten kommt es auf der Schnellstraße Meran-Bozen in beiden Fahrtrichtungen zwischen Marling und Meran-Süd-Sienich, auf der Landesstraße Meran-Hafling unterhalb von Hafling, in verschiedenen Gemeindestraßen der Gemeinde Lana, auf der Brenner Staatsstraße zwischen Atzwang und Kollmann, auf der Landesstraße Weidburg-Kastelroth und auf der Gardataler Staatsstraße bei Zwischenwasser. Kommen Sie gut voran.
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3: Keine Chance für Hacker. Südtiroler Datacenter soll unsere Daten sichern. Große Unwetterschäden in Norditalien. Bei uns hat die Sonne das Kommando. Ich bin Sabrina Fleischmann. Schönen Vormittag.
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3: Die öffentliche Verwaltung weiß viel über uns, von Gesundheit über Schule bis hin zum Besitz. Damit diese sensiblen Daten vor Cyberangriffen gut geschützt sind, setzt Südtirol auf ein neues Datacenter. Dort werden alle Daten von Land, Gemeinden und anderen öffentlichen Stellen zentral gespeichert. Derzeit läuft die Übertragung dieser Daten, sie soll bis Ende 2028 abgeschlossen sein. Bis dahin werden auch Kataster, Grundbuch, Bezirksgemeinschaften, Universität und Bevölkerungsschutz in das neue System integriert. Das Datacenter befindet sich in Bozen, ein zweites in Brunnig, garantiert im Notfall ein Backup. Schwimmen im Burkini, das ist bald in Saloren möglich. Das Lido ist jeden Montagabend eine Stunde lang für muslimische Frauen reserviert. Der Lido-Pächter hat eine Vereinbarung mit dem Verein Harmonia abgeschlossen, berichtet die Tageszeitung Alto Adige. Die normalen Öffnungszeiten werden nicht eingeschränkt. Die Schwimmstunde für Moslems findet erst nach 6:30 Uhr statt, wenn das Lido für die anderen Besucher schon geschlossen ist. In Deutschland wird darüber diskutiert, wie das geplante Alkoholverbot an Bahnhöfen umgesetzt werden soll. Die Deutsche Bahn plant dieses Verbot, damit Gewalt in Zügen unwahrscheinlicher wird. Betroffen wären insgesamt 5.400 Bahnhöfe in ganz Deutschland. Claudia Wächter berichtet.
4: Die Bahn ist am Zug, die habe das Hausrecht, sagt auch die Gewerkschaft der Polizei. Im Moment sind mehr als 4000 Sicherheitskräfte der Bahn im Einsatz. Zu wenig, um überall das Alkoholverbot durchzusetzen. Das soll für mehr Sicherheit sorgen. Auf allen Bahnsteigen und in den Bahnhofshallen soll deshalb das Trinken von Bier, Wein und Schnaps verboten werden. In der Bahnhofsgastronomie, so der Plan, darf aber weiterhin Alkohol verkauft werden.
3: In Norditalien haben Unwetter mit Hagel große Schäden in der Landwirtschaft verursacht. Obst- und Gemüsefelder und Ackerflächen wurden zerstört. Der Bauernverband Coldiretti spricht von Schäden von mehreren 100 Millionen Euro. In der Provinz Ferrara waren die Hagelkörner etwas so groß wie Pingpongbälle. Dort wurden auch Hausdächer und Photovoltaikanlagen beschädigt. Auf der Autobahn zwischen Bologna und Padua mussten viele Autofahrer stehen bleiben, weil der Hagel die Windschutzscheiben zerschlagen hatte. Die Unwetterfront hat inzwischen auch Apulien erreicht. Auf Sizilien und Sardinien ist es hingegen immer noch heiß und dort kämpfen die Feuerwehren weiterhin gegen Wald- und Buschbrände. Bei uns geht es mit viel Sonne durch den Mittwoch. Die Einzelheiten gleich.
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3: Es ist traumhaft schön heute. Am Himmel ist kaum eine Wolke zu sehen und auch die Temperaturen werden noch zulegen. Sie schaffen bis zu 30 Grad am Nachmittag. Am Donnerstag geht es morgen sonnig weiter. Nur am Alpenhauptkamm gibt es mehr Wolken und auch einzelne Regenschauer.
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10: Hier ist die Landesverkehrsmeldezentrale. Brenner Autobahn in Richtung Süden zwischen Bozen Süd und Neumarkt circa 2 Kilometer Stau nach einem Unfall. Kolonnenverkehr und Stau wegen Überlastung gibt es im Bustertal Richtung Innichen, zwischen Oberfintel und Kehrens, zwischen St. Lorenz und Bercher und zwischen Welsberg und Einfahrt ins Praxertal. Geduld braucht es auch im Grödental einwärts bei St. Ulrich. Und auf der Finchgauer Staatsstraße staut es sich in beiden Richtungen zwischen Algund und Blaus. Allen unterwegs, gute Fahrt!
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2: Guten Tag, ich bin Marlies Winkler. Ein gestürztes Landesgericht, steht jetzt ein kompletter Abriss im Raum. Und Freiheitliche ärgern sich über angebliche Schwimmstunde für Musliminnen, was tatsächlich dahinter steckt. 6 Tage ist der Einsturz des Bozner Landesgerichts jetzt her. Noch immer wird aufgeräumt, Schutt wird weggebracht und die übrigen Gebäudeteile werden abgestützt. Aber was passiert danach mit dem Gebäude? Florian Scheringer, muss es sogar ganz abgerissen werden.
3: Ja, das hatten zwar einige vermutet und vielleicht auch insgeheim gehofft. Ein Totalabriss kommt aber nach dem aktuellen Stand der Dinge nicht in Frage, sagt der Landesrat für öffentliche Bauten Christian Bianchi.
4: Non è assolutamente in questo momento un tema di demolizione.
3: Nur der mittlere Teil, der eingestürzt ist, müsse neu gebaut werden, sagt Bianchi. Die Seitenflügel seien nicht beschädigt. Vielleicht müsse man sie ein bisschen restaurieren, aber sicher nicht abreißen. Einige, darunter Otto Malknecht von den Freiheitlichen, fordern, dass man das trotzdem tut und stattdessen woanders ein neues, größeres und moderneres Justizzentrum baut. Das sei aber nicht möglich, sagt Bianchi. Das Landesgericht ist nämlich denkmalgeschützt und wenn es nicht absolut notwendig ist, darf es nicht abgerissen werden. Es müsse da wieder aufgebaut werden, wo es ist.
4: Attualmente la previsione è quella di rimettere in piedi il tribunale dove con il funzionamento che deve avere. Quindi sede provvisoria adesso e ricostruzione dov'è domani.
3: Jetzt konzentriere man sich aber vor allem darauf, Ersatzräumlichkeiten zu finden, damit das Gericht weiterarbeiten kann. Erst danach denke man über den Wiederaufbau nach. Man weiß auch noch nicht genau, wie das Gebäude in Zukunft ausschauen soll, wenn es wieder steht. In Zukunft müsse das Gericht unbedingt anders ausschauen als bisher, findet Sven Knoll von der Südtiroler Freiheit.
5: Man könnte und da sollte man auch Teile dieses Gebäudes in ein Museum für Zeitgeschichte geben. Ich denke da beispielsweise an die Aufschrift, wo man wirklich die von den Faschismus auch aufarbeitet. Aber das einfach nur so stehen zu lassen und den Bürgern zuzumuten, dass sie in einem solchen Haus sozusagen über sie Recht gesprochen werden soll, das ist nicht zumutbar und das ist auch nicht mehr zeitgemäß.
3: Genau gleich wie vorher dürfte es tatsächlich nicht aufgebaut werden, sagt die Direktorin des Landesdenkmalamts Karin Dalla Torre.
6: Es ist die Praxis der Denkmalpflege heute in Europa und darüber hinaus, dass nicht mehr bestehende Teile nicht rekonstruiert werden, sondern eventuell durch einen neuen Bauteil ergänzt werden, der allerdings eine hohe architektonische Qualität haben sollte. Aber so weit sind wir noch nicht.
3: Bis das Landesgericht wieder aufgebaut und komplett nutzbar ist, werden noch Jahre vergehen. Wie genau der eingestürzte Mittelteil künftig ausschauen soll, darüber wird wohl noch viel gestritten. Einen Totalabriss oder Neubau ganz woanders, wie manche vermuten, dürfte es aber nicht geben.
2: Die Freiheitlichen kritisieren, dass das Lido von Salurm künftig angeblich einmal pro Woche für muslimische Frauen reserviert ist. Parteiobmann Roland Stauder wirft Salurm eine falsche Integrationspolitik vor. Wenn Frauen voll verschleiert ins Schwimmbad dürfen, dann würden Tür und Tor für ein Frauenbild geöffnet, das auf Unterdrückung und Zwang hinausläuft. Die Behauptungen der Freiheitlichen stimmen allerdings nicht ganz. Denn montags gibt es zwar künftig eine Schwimmstunde im Lido von Salurm, nur richtet sich die nicht nur an Musliminnen. Das sagt der Kulturmediator Abdel El Abci. Er kennt das Projekt.
7: Das ist einfach eine Stunde für Frauen. Ob sie Muslim oder nicht Muslim, das ist etwas anders.
2: Und daran sieht El Abci auch nichts Verwerfliches. Wäre das Angebot tatsächlich nur für Musliminnen, dann wäre es diskriminierend. Den Männern, die sich über eine reine Frauenschwimmstunde beschweren, sagt Abdel El Abci.
7: Wenn andere Männer das stört, dann können sie auch im Schwimmbad ein Projekt machen und sagen, eine Stunde nur für Männer. Und sie werden das auch wahrscheinlich auch bekommen.
2: Auch die Behauptung der Freiheitlichen, dass das Salurmer Schwimmbad dann eine Stunde für Frauen reserviert sei, stimmt so nicht. Der Verein Armonia hat das Schwimmbad für diese Stunde angefragt, und zwar nach den offiziellen Öffnungszeiten. Das sagt Lido-Betreiber Luca Lechtaler.
8: Come arrivan, non so, le associazioni che mi chiedono il prato per far yoga piuttosto che Pilates? Non vedevo perché no.
2: Dass er sein Lido dafür zur Verfügung stellt, war für Lechtaler kein Problem, so wie er es auch an andere Salurner Vereine vermietet, etwa für Yoga- oder Pilates-Stunden. Ein Treffpunkt für einheimische und zugewanderte Frauen also. Die Initiative brauche es allerdings nicht, weil diese Frauen sich sonst nicht mit Burkini ins Schwimmbad trauen, sagt Kulturvermittler Abdel El Abti.
7: Ob eine kommt mit Kopftuch oder eine nackt ins Schwimmbad kommt, das ist ihre Sache, das ist ihre persönliche. Wenn das eine Auswirkung auf eine andere Person, dann diese Person muss sich das Thema bei sich bearbeiten.
2: Es gehe einfach darum, dass Frauen sich kennenlernen, weil sie sich sonst oft nur kurz sehen beim Einkaufen oder wenn sie die Kinder in die Schule bringen.
7: Aber in einem Schwimmbad ist diese Freiheit, ist nur Frauen, dann entstehen andere Themen und entsteht eine andere Stimmung in der Begegnung.
2: Und das wirke sich positiv auf die Integration aus, sagt Kulturmediator El Abci. Und er hofft, dass es solche Initiativen wie in Salurn auch bald in anderen Gemeinden in Südtirol geben wird.
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0: Millionen Euro gestiegen. Das ist ein Plus von 7%. Der Gewinn hat sogar um 24% zugelegt. Mehr als 880.000 Passagiere haben den Innsbrucker Flughafen genutzt. Er ist in öffentlicher Hand, er gehört den Innsbrucker Kommunalbetrieben, dem Land Tirol und der Stadt Innsbruck. Der Bozner Flughafen wird hingegen privat geführt von einer Unternehmergruppe rund um Josef Gostner. Wir schauen noch auf die Börsen in Europa. DAX in Frankfurt und MIP-Index in Mailand sind aktuell im Plus mit 0,8 bzw. 0,9 Prozentpunkten.
1: Die Börsen-News.
2: Die Freiwillige Feuerwehr Meran hat heute früh wirklich alles für eine Katze gegeben. Um 3:30 in der Nacht ging der Alarm ein. Jemand hat eine verletzte Katze auf der Straße gefunden. Die Feuerwehrleute haben die Katze dann aufgenommen und wollten sie zu einem Tierarzt bringen. Aber beim tierärztlichen Dienst war um diese frühe Uhrzeit niemand zu erreichen. Deshalb ist die Feuerwehr mit der verletzten Katze nach Bozen gefahren. Birgit Locher, dort ging es dann plötzlich ums Geld.
3: Ja, die Feuerwehrmänner haben zwar einen Tierarzt gefunden, aber der wollte zuerst geklärt haben, wer überhaupt für die Behandlungskosten aufkommt. Die Feuerwehr jedenfalls nicht. Bis zum Schluss hat der Bozner Tierarzt die Katze doch noch behandelt. Nach über 2 Stunden war dann auch für die Meraner Feuerwehrleute der Einsatz beendet. Feuerwehrkommandant Alfred Stromer sagt:
4: Wenn es normale Uhrzeiten sein, dann ist immer jemand erreichbar und eben in die Nachtstunde ist das halt ein bisschen schwieriger.
3: Franz Hintner ist der Präsident der Tierärztekammer und der Koordinator des tierärztlichen Dienstes im Gesundheitsbezirk Meran. Er sagt, für die Kosten muss aktuell niemand aufkommen. Sollte sich kein Besitzer für das Katzel melden, bleibt der Tierarzt auf den Kosten sitzen. Für dieses Problem wird schon nach einer Lösung gesucht, sagt Tierarzt Hintner. In Zukunft könnte in solchen Fällen der Sanitätsbetrieb für die Behandlungskosten aufkommen. Wer ein verletztes Haustier findet, ruft am besten die 112 an oder die Telefonzentrale im Bozner Krankenhaus. Die wissen immer zu jeder Zeit Bescheid, welcher Tierarzt oder Tieraufseher im Dienst ist.
5: Und der hat ein entsprechendes Auto und der bringt dann dieses Tier, vor allem Katze, bringt er dann entweder zum Tierarzt oder meistens in die Tierheim Sil, wo auch ein Ambulatorium drinnen ist und dort wird dann die Katze behandelt.
3: Und grundsätzlich muss der Tierarzt nur dann ein Tier aufnehmen, wenn er auch einen entsprechenden Notfalldienst anbietet oder den Anruf des Besitzers oder Finders abnimmt. Aber in jedem Fall wird dem Tier geholfen, egal ob von einem privaten oder öffentlich bediensteten Tierarzt.
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2: Ja, das bringt uns heute viel Sonnenschein. Am Himmel zeigen sich nur wenige und harmlose Wolken. Jetzt am Nachmittag steigen die Temperaturen noch auf maximal 24 Grad in Sterzing und auf 30 Grad in Bozen. Dieter Peterlin vom Landeswetterdienst. Wie geht es denn morgen und in den nächsten Tagen weiter?
6: Morgen wird es auch wieder sonnig, wenn auch nicht ganz ungetrübt. Denn es ziehen ein paar Schleierwolken durch und am Nachmittag kann es am Alpenhauptkamm auch einzelne Regenschauer geben. Wolkenlos wird dann wieder der Freitag, das Wochenende hingegen zweigeteilt. Der sonnigere Tag wird der Samstag.
2: Das war das Südtirol-Journal Mittagsmagazin vom Mittwoch. Wenn Sie mögen, dann hören wir uns morgen wieder. Ich bin Marlies Winkler. Ich wünsche Ihnen noch einen schönen Nachmittag. Machen Sie es gut.
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7: Hier ist die Landesverkehrsmeldezentrale. Brenner Autobahn. In Richtung Süden zwischen Bozen Süd und Neumarkt circa 2 Kilometer Stau nach einem Unfall. Kolonnenverkehr und Stau wegen Überlastung gibt es im Bustertal Richtung Innichen zwischen Oberfintel und Kierns, zwischen St. Lorenz und Bercha und zwischen Welsberg und Einfahrt ins Praxertal. Geduld braucht es auch im Grödental einwärts bei St. Ulrich. Und auf der Finchgauer Staatsstraße staute sich in beiden Richtungen zwischen Algund und Blaus. Allen unterwegs, gute Fahrt!
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2: Suche erfolgreich. Mehrere Angebote für Ausweichquartier des Gerichts. Sinkender Konsum. Südtirols Weinwirtschaft unter Druck. Und super Sonnenschein haben wir. Ich bin Gunde Bichler. Grüß Gott.
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2: Die Suche nach Ersatzräumen für das eingestürzte Bozner Landesgericht geht in die nächste Phase. Es gibt jetzt eine Liste von möglichen Standorten, in die das Gericht bald provisorisch umziehen könnte. 20 Angebote aus der Privatwirtschaft sind beim Land eingegangen, sagt Landesrat Christian Bianchi.
3: Noi oggi stiamo aprendo le 20 offerte che ci sono arrivate dall'economia locale per l'individuazione di una sede provvisoria.
2: Die Entscheidung, welches Gebäude tatsächlich ausgewählt wird, treffen die Gerichtspräsidentin und der leitende Oberstaatsanwalt in den kommenden Tagen. Sie wollen einen Standort, der groß genug ist, über Säle verfügt, Parkplätze hat und vor allem sofort benutzt werden kann. Die Stimmung bei den landwirtschaftlichen Genossenschaften in Südtirol ist gedämpft. Steigende Kosten und sinkende Nachfrage machen ihnen zu schaffen. Das gilt vor allem für die Kellereigenossenschaften. Das zeigt das neue Wirtschaftsbarometer der Handelskammer. Es wird weniger Wein getrunken, das macht sich auf dem Südtiroler Markt und auch im Ausland bemerkbar, dazu kommen noch die US-Zölle. Auch die Milchgenossenschaften stehen unter Druck, weil die Kosten für Energie und Verpackungsmaterial deutlich gestiegen sind. In Bozen hat die Stadtpolizei einen Fahrraddieb auf frischer Tat ertappt. Die Beamten waren in Zivil unterwegs und haben am Verdiplatz einen Tunesier beobachtet, der versucht hat, ein teures E-Bike zu stehlen. Er hat den Sattel abmontiert und als Hebel benutzt, um das Zahlenschloss aufzubrechen. Als er davonfahren wollte, haben ihn die Polizisten aufgehalten und festgenommen. Er ist schon mehrfach vorbestraft. Das E-Bike wurde dem rechtmäßigen Besitzer zurückgegeben. In Südfrankreich ist es den Feuerwehrleuten gelungen, einen großen Waldbrand unter Kontrolle zu bringen. Es gibt aber noch keine Entwarnung, weil die Flammen und Glutnester immer wieder auflodern. Das Feuer hatte sich gestern schnell ausgebreitet und hunderte Menschen in die Flucht getrieben. Und in Norditalien haben heftige Unwetter mit Hagel große Schäden in der Landwirtschaft angerichtet. Der Bauernverband Col di Retti spricht von Schäden von mehreren 100 Millionen Euro. In der Provinz Ferrara waren die Hagelkörner so groß wie Ping-Pong-Bälle. Dort wurden auch Hausdächer und Photovoltaikanlagen beschädigt. Auf der Autobahn zwischen Bologna und Padua mussten viele Autofahrer stehen bleiben, weil der Hagel die Windschutzscheiben zerschlagen hatte. Und bei uns gibt es heute Postkartenwetter. Es ist herrlich sonnig. Gleich hören Sie mehr zum Wetter.
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2: Was für ein herrlicher Sonnenschein heute in Südtirol. Ideales Berg- und Badewetter. Kaum eine Wolke ist zu sehen und die Sonne wärmt wieder auf. Angenehme 25 Grad messen wir jetzt zum Mittag in Bozen, 21 in Franzensweste, 20 am Ritten, 18 in Sand in Taufers und 16 Grad in Wolkenstein. Bis zum Nachmittag werden es noch 24 bis 30 Grad. Sonnig und sommerlich warm wird es auch morgen am Donnerstag. Ein paar Schleierwolken ziehen durch. Dazu weht im Wipptal und Finchgau der Föhn.
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9: Schönen Nachmittag wünscht Daniel Hofer auf der Landesverkehrsmeldezentrale. Auf der Brennerautobahn in Fahrtrichtung Süden zwischen Klausen und Bozen Nord sowie auf der Bustertaler Staatsstraße in Fahrtrichtung Innichen zwischen St. Lorenzen und Bercha Kolonnenverkehr und Stau wegen Überlastung. Und auf der Brennerautobahn immer in Fahrtrichtung Süden zwischen Bozen Süd und Affi abschnittsweise Kolonnenverkehr wegen Überlastung. Auf der Brenner Staatsstraße zwischen Azwang und Kollmann besteht eine Einbahnregelung wegen Arbeiten. Rechnen Sie mit Wartezeiten und Staus vor allem in Fahrtrichtung Süden. Weitere Verzögerungen wegen Arbeiten gibt es auf der Schnellstraße Meran-Bozen in beiden Fahrtrichtungen zwischen Marling und Meran-Süd-Zienich, auf der Landesstraße Meran-Hafling unterhalb von Hafling sowie auf der Landesstraße zwischen Weidbruck und Kastelroth. Kommen Sie gut voran!
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1: Einen schönen Mittag und grüß Gott. Beim Wetter. Die große Hitze hat sich in den Süden zurückgezogen. Vor allem betroffen Sardinien und Sizilien. Das extreme Wetter.

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1: Eingestürztes Gericht, Gebäude muss nicht komplett abgerissen werden. Mehr Ordnung, neuer Camperparkplatz in Bozen. Und es ist traumhaft sonnig. Ich bin Gunde Biechler. Grüß Gott.
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1: Am eingestürzten Bozener Landesgericht gehen die Aufräumarbeiten weiter. Immer noch wird Schutt abtransportiert und die übrigen Gebäudeteile werden abgestützt. Gerüchte, dass das Gerichtsgebäude möglicherweise komplett abgerissen wird, weist Landesrat Christian Bianchi zurück. Nur der mittlere Teil müsse neu gebaut werden, die beiden Seitenflügel seien nicht beschädigt worden, sagt Bianchi.
2: Non è assolutamente in questo momento un tema di demolizione.
1: Bis das Landesgericht wieder aufgebaut ist und vollständig genutzt werden kann, werden Jahre vergehen, sagt der Landesrat. In der Zwischenzeit braucht es ein Ersatzgebäude und dafür gibt es 20 Angebote aus der Privatwirtschaft. Die Führungsspitze des Gerichts wird in den kommenden Tagen eine Entscheidung treffen, wohin das Gericht umziehen wird. Das Wasserkraftwerk in Wiesenpfitsch bringt Geld für die Kassen der Gemeinde. Die Stromgesellschaft Alperia zahlt nämlich für das Kraftwerk innerhalb von 3 Jahren insgesamt 1,4 Millionen Euro an Umweltgeldern. 2 Drittel davon gehen an die Gemeinde Wiesenpfitsch, 1 Drittel ans Land. Damit werden Projekte für Biotope und den Schutz der Gewässer finanziert. Wer mit dem Camper in Bozen Station machen will, hat eine neue Möglichkeit. In der Pfarrhofstraße beim Friedhof ist jetzt ein neuer Camperparkplatz geöffnet. Es gibt 19 Stellplätze. Sie können für maximal 3 Tage genutzt werden. Pro Tag werden 30 Euro fällig. Dieses Angebot richtet sich an Urlauber. Für Einheimische wird in einem zweiten Schritt ein Abstellplatz für Wohnmobile zur Verfügung gestellt, die 1 Jahr lang geparkt werden dürfen. Die Parkplätze werden von der SEAB geführt, die für Sauberkeit und Ordnung sorgt. Bisher waren die Flächen von illegalen Dauerparkern besetzt. Das Gelände musste schon mehrmals geräumt und gesäubert werden. Die festgefahrene Situation rund um den Brennertransit kann nur von allen Staaten gemeinsam gelöst werden und nicht von Gerichten. Das sagen mehrere österreichische EU-Abgeordnete. Sie rufen deshalb den Verkehrskommissar dazu auf, den grenzüberschreitenden Verkehr besser zu koordinieren und mehr Güter von der Straße auf die Schiene zu verlagern. Die Abgeordneten schlagen außerdem ein gemeinsames Treffen zum Brennerkorridor vor, um an Lösungen zu arbeiten. Und es ist herrlich sonnig und auch wieder wärmer. Gleich hören Sie mehr zu den Temperaturen.
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1: Schönsten Sonnenschein haben wir heute in Südtirol. Kaum eine Wolke ist zu sehen. Die Fernsicht ist ausgezeichnet. Die Sonne hat inzwischen aufgewärmt. Angenehme 29 Grad messen werden Gargazon und Bransol. 26 in Brixen, 25 in Laas und 17 Grad in Pretau. Am Nachmittag bilden sich ein paar Quellwolken über den Bergen. Morgen Donnerstag geht es weiter mit viel Sonnenschein. Es ziehen nur ein paar Schleierwolken durch. Dazu weht im Finchgau und Wipptal der Föhn. Und die Temperaturen steigen an auf sommerliche 22 bis 30 Grad.
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7: Guten Nachmittag aus der Landesverkehrsmeldezentrale. Brenner Autobahn. In Richtung Süden zwischen Klausen und Bozen noch 4 Kilometer Stau und zwischen Neumarkt und Affig Kolonnenverkehr wegen Überlastung. Richtung Norden zwischen Ahle, Abi und Roberto Nord 6 Kilometer Stau nach einem Unfall. Auf der Brenner Staatsstraße zwischen Atzung und Kollmann staute sich in beiden Richtungen wegen Asphaltierungsarbeiten. Die Benzerjochstraße ist zwischen dem Benzerjoch und Eck heute und morgen jeweils von 7:30 bis 18 Uhr wegen Asphaltierungsarbeiten gesperrt. Und ein Hinweis für morgen Donnerstag. Die Landesstraße Hafling-Mölten ist beim Tunnel St. Kathrin von 9 bis 17 Uhr wegen Asphaltierungsarbeiten gesperrt. Ausweichen kann man über Derlan. Allen unterwegs, gute Fahrt!
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0: 10 vor 3. Und jetzt die Nachrichten.
1: Gerichtsgebäude in Bozen wird nicht originalgetreu wieder aufgebaut. Geburtshaus von Hitler in Österreich hat neue Bestimmung. Und es ist strahlend schön. Ich bin Gunde Bichler. Schönen Mittwochnachmittag.
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1: Nur wenige Tage nach dem Einsturz des Bozener Landesgerichts wird schon darüber diskutiert, wie der zerstörte Mittelteil künftig ausschauen soll. Er muss nämlich wieder aufgebaut werden. Und einige befürchten jetzt, dass er detailgetreu so wieder aufgebaut wird, wie er vorher war, inklusive der faschistischen Reliefs. Das Gerichtsgebäude stammt nämlich aus den 1940er Jahren. Das dürfte aber nicht der Fall sein, sagt Landeskonservatorin Karin Dalla Torre.
2: Es ist die Praxis der Denkmalpflege heute in Europa und darüber hinaus, dass nicht mehr bestehende Teile nicht rekonstruiert werden, sondern eventuell durch einen neuen Bauteil ergänzt werden, der allerdings eine hohe architektonische Qualität haben sollte. Aber so weit sind wir noch nicht.
1: Bis das Landesgericht wieder aufgebaut wird und komplett genutzt werden kann, werden noch Jahre vergehen. Wie genau der Mittelteil künftig ausschauen soll, darüber wird wohl noch viel gestritten werden. In Bozen gibt es einen neuen Parkplatz für Camper, und zwar in der Pfarrhofstraße beim Friedhof. Es gibt 19 Stellplätze, sie können für maximal 3 Tage genutzt werden. Pro Tag werden 30 Euro fällig. Und in einem zweiten Schritt wird ein Abstellplatz für Wohnmobile eingerichtet, die 1 Jahr lang dort geparkt werden dürfen. Die Parkplätze werden von der SEAB geführt. Bisher waren die Flächen von illegalen Dauerparkern besetzt. Das Gelände musste immer wieder geräumt und gesäubert werden. Die Karabinieri haben einen Einbruch in ein Gastlokal in Bozen rasch aufklären können. Ein Dieb hatte am vergangenen Freitag die Eingangstür des Lokals eingeschlagen und die Kasse gestohlen. Darin befanden sich rund 100 Euro Bargeld. Der Mann wurde angezeigt, er stammt aus dem Ausland und hat keinen festen Wohnsitz. Weil den Karabinieri klar war, dass er nicht allein gehandelt hat, haben sie die Aufzeichnungen der Überwachungskameras ausgewertet und 2 Männer und eine Frau identifiziert, die mitgeholfen haben. Das Geburtshaus von Hitler in Braunau in Österreich ist zu einem Polizeizentrum umgebaut worden. Zuvor war mehrere Jahre lang diskutiert worden, wie das Gebäude genutzt werden soll. Dann hat man sich darauf geeinigt, dass dort die Polizei einziehen wird. In der Vergangenheit waren Rechtsextreme oft zu dem Haus gekommen, um es sich anzusehen. Mit dem Umbau soll das nicht mehr passieren. Heute wird das Zentrum bei einer Feier eröffnet. Und genießen Sie den herrlichen Sonnenschein. Es ist angenehm warm. Gleich hören Sie mehr zu den Temperaturen.
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1: Was für ein herrliches Sommerwetter heute in Südtirol. Es ist fast wolkenlos und die Sonne hat aufgewärmt. 21 Grad hat es in Antholz, 19 in Corvara und Deutschnofen, 28 Grad in St. Martin im Passaia und 24 am Ritten. Die Wolken bleiben heute harmlos. Auch morgen Donnerstag geht es weiter mit viel Sonnenschein. Untertags ziehen ein paar Schleierwolken durch und stellenweise weht der Föhn. Und es werden wieder 22 bis 30 Grad.
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6: Guten Nachmittag aus der Landesverkehrsmeldezentrale. Brenner Autobahn. In Richtung Süden zwischen Klausen und Bozen noch 4 Kilometer Stau und zwischen Neumarkt und Affig Kolonnenverkehr wegen Überlastung. Richtung Norden zwischen Ahla, Abi und Roberto noch 6 Kilometer Stau nach einem Unfall. Auf der Brenner Staatsstraße zwischen Atzung und Kollmann staute sich in beiden Richtungen wegen Asphaltierungsarbeiten. Die Benzerjochstraße ist zwischen dem Benzerjoch und Eck heute und morgen jeweils von 7.30 Uhr bis 18 Uhr wegen Asphaltierungsarbeiten gesperrt. Und ein Hinweis für morgen Donnerstag. Die Landesstraße Hafling-Mölten ist beim Tunnel St. Kathrin von 9 bis 17 Uhr wegen Asphaltierungsarbeiten gesperrt. Ausweichen kann man über Derlan. Allen unterwegs, gute Fahrt!
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2: 10 vor 4. Und jetzt die Nachrichten.
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4: Schwimmstunde für Frauen in Salon sorgt für Kritik. Nach Raubüberfall in Bayern, Mann in Südtirol verhaftet. Und es ist sonnig und warm. Ich bin Gunde Bichler. Guten Nachmittag.
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4: Die Freiheitlichen werfen Salon eine falsche Integrationspolitik vor. Das Saloner Lido soll künftig einmal pro Woche am Abend nach den offiziellen Öffnungszeiten für muslimische Frauen reserviert sein und das ärgert Freiheitlichen Obmann Roland Stauder. Die Behauptungen der Freiheitlichen stimmen allerdings nicht ganz. Montagabend gibt es ab sofort zwar eine Schwimmstunde im Lido von Solon, allerdings steht die nicht nur Musliminnen offen, sagt der Kulturmediator Abdel El Abci. Er kennt das Projekt.
5: Das ist einfach eine Stunde für Frauen. Ob sie Muslim oder nicht Muslim, das ist etwas anders.
4: Und daran sieht der Kulturvermittler auch nichts Verwerfliches. Wäre das Angebot tatsächlich nur für Musliminnen, dann wäre es diskriminierend. Die Polizei hat in Südtirol einen Mann aus Polen verhaftet, der mit internationalem Haftbefehl gesucht worden ist. Der 27-Jährige wird verdächtigt, in Bayern zusammen mit Komplizen einen Raubüberfall verübt und eine junge Frau mit Klebeband gefesselt zu haben. Die Diebesbeute beträgt rund 100.000 Euro. Jetzt ist der Mann in einem Hotel im Schlerngebiet aufgespürt worden. Er ist ins Gefängnis von Bozen gebracht worden. Südtirol wird bald dem europäischen Kulturnetzwerk Atrium beitreten. Die Grünen hatten das im Landtag gefordert, ihr Antrag ist angenommen worden. Ziel ist es, das architektonische Erbe des Faschismus bewusst zu machen und für die Erinnerung zu nutzen. Das Netzwerk Atrium vereint Städte und Regionen in Europa, in denen es noch Spuren der Diktaturen gibt. Wer Menschen mit Behinderung und Zivilinvalide begleitet, kann künftig gratis Bus und Bahn fahren. Das hat der Landtag heute beschlossen. Das Team K hatte den Antrag eingebracht. Viele Betroffene sind im Alltag auf Begleitung angewiesen, sagt der Landtagsabgeordnete Alex Ploner. Wenn Begleitpersonen gratis mitfahren können, schaffe das mehr Freiheit und Selbstständigkeit. Im Kampf gegen sexuellen Kindesmissbrauch wird es bald wieder die Kontrolle in privaten Chats geben. Die Anbieter von sozialen Medien werden bald wieder in privaten Chats nach Hinweisen suchen dürfen. Darauf haben sich Vertreter der EU-Länder heute geeinigt. Datenschützer wollen das aber verhindern. Sie bezeichnen die Chatkontrolle als Massenkontrolle, für die es keinen Anlass gibt. Verschlüsselte Nachrichten dürfen übrigens nicht gescannt werden. Die Ende-zu-Ende-Verschlüsselung, wie sie etwa bei WhatsApp gilt, darf nicht aufgebrochen werden. Und mit viel Sonnenschein geht's durch die Wochenmitte. Es hat aufgewärmt. Mehr zum Wetter hören Sie gleich.
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4: Das ist ein strahlend sonniger Mittwoch in Südtirol. Kaum eine Wolke ist zu sehen und die Temperaturen sind angestiegen. In Auer messen wir momentan 29 Grad, in Sterzing und St. Walburg 23, in Sechsten 21 und in Völs am Schlern 26 Grad. Auch morgen Donnerstag gibt's viel Sonnenschein. Untertags halten sich nur wenige Schleierwolken. Und es wird wieder sommerlich warm bei 22 bis 30 Grad. Dazu wird es in den Tälern föhnig.
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10: Daniel Hofer begrüßt Sie auf der Landesverkehrsmeldezentrale. Auf der Brenner Autobahn in Fahrtrichtung Süden zwischen Klausen und Bozen Nord Stau wegen Überlastung. Und in beiden Richtungen zwischen Neumarkt und Affi kommt es abschnittsweise immer wieder zu Kolonnenbildungen wegen Überlastung. Auf der Brenner Staatsstraße zwischen Azwang und Kollmann besteht eine Einbahnregelung wegen Arbeiten. Rechnen Sie mit Wartezeiten und Staus, vor allem in Fahrtrichtung Süden. Weitere Verzögerungen wegen Arbeiten gibt es auf der Landesstraße Meran-Hafling unterhalb von Hafling sowie auf der Landesstraße zwischen Weidbruck und Kastelroth. Die Benzerjochstraße ist zwischen dem Benzerjoch und Eck bis 18 Uhr wegen Asphaltierungsarbeiten gesperrt. Und noch ein Hinweis für morgen Donnerstag. Auf der Landesstraße Meran-Hafling unterhalb von Hafling Sperre von 9 bis 17 Uhr wegen Asphaltierungsarbeiten. Gute und sichere Fahrt.
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2: Schwimmstunde für Frauen in Salurn. Polemik dauert an. Renten, bessere Absicherung von Eltern gefordert. Und Prachtwetter haben wir. Ich bin Gunde Biechler. Guten Nachmittag.
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2: Eine Schwimmstunde für Frauen im Lido von Salurn sorgt für Kritik, unter anderem bei den Freiheitlichen. Sie haben das Projekt so verstanden, dass das Schwimmbad einmal pro Woche nur für muslimische Frauen reserviert ist. Das ist aber nicht der Fall. Am Montag gibt es eine eigene Schwimmstunde für Frauen, und zwar für alle. Und nach den offiziellen Öffnungszeiten, nämlich erst um 6:30. Bei der Initiative gehe es vor allem darum, dass sich einheimische und zugewanderte Frauen kennenlernen, sagt der Kulturmediator Abdel El Abchi. Sie würden sich sonst oft nur kurz sehen, beim Einkaufen oder wenn sie die Kinder zur Schule bringen.
3: Aber in einem Schwimmbad ist diese Freiheit, ist nur Frauen, dann entstehen andere Themen und entsteht eine andere Stimmung in der Begegnung.
2: Und das wirke sich positiv auf die Integration aus, sagt der Kulturmediator. Er hofft, dass es solche Initiativen auch bald in anderen Gemeinden geben wird. Südtirol hat heuer noch mehr Geld zur Verfügung. Der Landtag hat heute den Nachtragshaushalt genehmigt. Es geht um mehr als 1 Milliarde Euro. Damit sind im Topf des Landes fast 11 Milliarden. Das Geld aus dem Nachtragshaushalt fließt in Umwelt, Bauten, Gesundheit und Bevölkerungsschutz. Die Landesregierung soll prüfen, ob Mütter und Väter in den ersten 3 Erziehungsjahren von Kindern besser abgesichert werden können, was die Renten angeht. Das fordert der Abgeordnete Andreas Leiter-Reber von der Freien Fraktion. Er hat dazu im Landtag einen Antrag eingebracht. Die Landesregierung soll prüfen, was das kosten würde und wie die Elternzeit bei der Altersvorsorge angemessen anerkannt werden kann. In Österreich und Schweden gäbe es schon ähnliche Modelle. Die Gewerkschaft ASGB begrüßt den Vorschlag und sagt, sie habe schon vor 12 Jahren ähnliche Modelle vorgelegt, bisher habe sich aber nichts getan. Die Stadt Bozen protestiert beim Bahnunternehmen RFI, dass die Bauarbeiten für den Eisenbahntunnel bei der Unterführung in der Drienstraße noch nicht begonnen haben. Die Straße ins Stadtviertel Haslach ist seit 10 Tagen gesperrt. Autofahrer, Radler und Fußgänger müssen große Umwege machen, aber die Baustelle stehe noch immer still, kritisieren Bürgermeister Quararati und Verkehrsstadträtin Ramosa. Sie verlangen von RFI einen neuen Zeitplan und schlagen vor, dass wenigstens Fuß- und Radweg so lange wieder geöffnet werden. Die Polizei hat in Südtirol einen Mann aus Polen verhaftet, der mit internationalem Haftbefehl gesucht worden ist. Der 27-Jährige wird verdächtigt, in Bayern zusammen mit Komplizen einen Raubüberfall verübt und eine junge Frau mit Klebeband gefesselt zu haben. Die Diebesbeute beträgt rund 100.000 Euro. Jetzt ist der Mann in einem Hotel im Schlerngebiet aufgespürt worden. Er sitzt im Bozner Gefängnis. Und auch in der zweiten Wochenhälfte gibt's viel Sonnenschein. Gleich hören Sie mehr dazu.
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2: Heißer Wetter heute in Südtirol. Die Sonne scheint vom Brenner bis Saloren, vom Reschen bis nach Winnebach. Wolken sind die Ausnahme. Auch morgen Donnerstag und am Freitag geht es weiter mit viel Sonnenschein und ein paar harmlosen Wolken. Morgen wird es im Wipptal und Finchgau föhnig. Die Temperaturen steigen an auf angenehme 22 bis 30 Grad. Auch heute hat die Sonne aufgewärmt. 28 Grad hat es in Kaltern, 26 in Oberfintel, 23 Grad in Marienberg und 20 in Penz und Prax.
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8: Schönen Nachmittag aus der Landesverkehrsmeldezentrale, wünscht Renate Stauder. Auf der Brenner Autobahn in Fachrichtung Norden gibt es zwischen Trient Süd und Neumarkt Kolonnenverkehr wegen Überlastung. Eine Einbahnregelung wegen Arbeiten gibt es auf der Brenner Staatsstraße zwischen Arzwang und Kohlmann und auf der Landesstraße Weidburg-Kastloh zwischen Weidburg und der Abzweigung St. Oswald. Es kann zu Wartezeiten in beiden Richtungen kommen. Auf der Schnellstraße Mebo ist wegen Asphaltierungsarbeiten zwischen Marling und Meran Südsinig in beiden Richtungen nur eine Fahrspur befahrbar. Zudem ist in Fahrtrichtung Bozen die Einfahrt Marling gesperrt. Noch ein Hinweis für morgen Donnerstag. Die Landesstraße Meran-Hafling ist von 9 Uhr bis 17 Uhr wegen Asphaltierungsarbeiten für den Verkehr gesperrt. Gute Fahrt!
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2: 6:10.
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3: Jetzt also doch Chatkontrolle bald wieder möglich. 2 Monate nach Amokfahrt in Modena, Unfallopfer gestorben. Und auch morgen wird es schön sonnig. Ich bin Gunde Büchler. Guten Abend.
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3: Im Kampf gegen sexuellen Kindesmissbrauch dürfen Messenger-Dienste in der EU bald wieder in privaten Chats nach Hinweisen suchen. In der Debatte um die sogenannte Chat-Kontrolle haben sich die Mitgliedsländer darauf geeinigt, Datenschutzregeln vorübergehend zu lockern, und zwar bis April 2028. Das berichtet Michael Brandt aus Brüssel.
4: Es geht um Bilder oder Videos von Kindesmissbrauch. Danach dürfen Anbieter von Diensten wie Outlook, Gmail oder Instagram wieder mit Hilfe von Software suchen. Aber verschlüsselte Chats wie bei WhatsApp oder Signal dürfen nicht durchsucht werden. Und die EU-Ausnahmeregelung verbietet auch Techniken, die Nachrichten prüfen, bevor sie verschlüsselt und versendet sind. Eigentlich war die Übergangsregelung im Frühjahr ausgelaufen, aber jetzt einigten sich Mitgliedstaaten und das EU-Parlament doch noch.
3: Die Stadt Bozen protestiert beim Bauunternehmen RFI, dass die Bauarbeiten für den Eisenbahntunnel bei der Unterführung in der Drienstraße noch nicht begonnen haben. Die Straße ins Stadtviertel Haslach-Oberau ist seit 10 Tagen gesperrt. Autofahrer, Radler und Fußgänger müssen große Umwege machen, aber die Baustelle stehe noch immer still, kritisieren Bürgermeister Corarati und Verkehrsstadträtin Ramosa. Sie verlangen von RFI einen neuen Zeitplan und schlagen vor, dass Fuß- und Radweg so lange wieder geöffnet werden. Südtirol hat heuer noch mehr Geld zur Verfügung. Der Landtag hat heute den Nachtragshaushalt genehmigt. Es geht um mehr als 1 Milliarde Euro. Damit sind im Topf des Landes fast 11 Milliarden. Das Geld aus dem Nachtragshaushalt fließt in Umwelt, Bauten, Gesundheit und Bevölkerungsschutz. 2 Monate nachdem in Modena ein Auto in die Menschenmenge gefahren ist, ist jetzt eine Frau gestorben. Die 55-Jährige ist Mitte Mai bei der Amokfahrt schwer verletzt worden. Sie ist seitdem auf der Intensivstation des Krankenhauses behandelt worden. Beim Amokfahrer handelt es sich um einen 31-Jährigen. Er ist in Italien geboren, seine Eltern stammen aus Marokko. Weitwandern wird immer beliebter. Ein solcher Weitwanderweg führt mitten durch Südtirol. Es ist der europäische Fernwanderweg. Er gehört zu den 12 Fernwanderwegen in Europa und verbindet die französische Atlantikküste mit Venedig. Jetzt soll der Weg vor allem hier bei uns aufgewertet werden. Dazu wird es Rast- und Schutzmöglichkeiten geben entlang der Strecke und bessere Infotafeln. Dazu haben sich vor kurzem Vertreter der Tourismusorganisationen von Südtirol und Nordtirol getroffen. Und morgen wird es schön sonnig mit ein paar Schleierwolken. Gleich hören Sie mehr zum Wetter.
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3: Die Serie der schönen und sonnigen Julitage geht weiter. Auch morgen begleitet uns die Sonne durch den Tag. Untertags ziehen immer wieder ein paar Schleierwolken durch. Dazu wird es in den Tälern föhnig. Die Temperaturen steigen an auf 22 bis 30 Grad. Auch heute ist es noch angenehm. 30 Grad messen wir jetzt am Feierabend in Terlan, 25 in Korcz, 26 Grad in Brixen, 30 in Tramin und 28 in Salthaus.
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6: Daniel Hofer begrüßt Sie aus der Landesverkehrsmeldezentrale. Auf der Brenner Autobahn in Fahrtrichtung Süden zwischen Bozen Süd und Neumarkt hat sich ein Unfall ereignet. Es gibt ausgedehnte Staus. Auf den Stadtein- und Ausfahrten und in den Stadtzentren kommt es zu Verzögerungen und Wartezeiten im Feierabendverkehr. Kolonnenverkehr und Staubbildungen wegen Überlastung gibt es auf der Brennerautobahn in Fahrtrichtung Norden abschnittsweise zwischen Drien Süd und Bozen Süd, auf der Finchgauer Staatsstraße in Fahrtrichtung Meran zwischen Plaus und Rabland, auf der Grödner Staatsstraße der Lauswart zwischen St. Christina und St. Ulrich, auf der Bustertaler Staatsstraße in Fahrtrichtung Innichen zwischen St. Sigmund und Kienz sowie zwischen St. Lorenzen und Percha und in Fahrtrichtung Brixen bei Kienz. Zu Verzögerungen wegen Arbeiten kommt es immer wieder auf der Schnellstraße Meran-Bozen in beiden Fahrtrichtungen zwischen Marling und Meran-Süd-Sienich, auf der Brenner Staatsstraße zwischen Azwang und Kollmann, auf der Landesstraße Meran-Hafling unterhalb von Hafling und auf der Landesstraße zwischen Weidbruck und Kastelruth. Noch ein Hinweis für morgen Donnerstag. Die Landesstraße Meran-Hafling wird unterhalb von Hafling von 9 bis 17 Uhr wegen Asphaltierungsarbeiten gesperrt. Gute und sichere Fahrt.
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1: 10 vor 7. Und jetzt die Nachrichten.
2: Dritter tödlicher Bergunfall in 3 Tagen. Morgen erste Lokalaugenscheine für Ausweichquartier des Gerichts. Und es bleibt sonnig und warm. Ich bin Gunde Bichler. Guten Abend.
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2: Wieder hat sich ein tödlicher Wanderunfall ereignet, diesmal im Unterland. Dort ist am Nachmittag oberhalb von Auer ein 42-Jähriger auf einem unwegsamen Steig im Schwarzenbach ausgerutscht und in die Tiefe gestürzt. Bergretter und Notarzt sind sofort ausgerückt, sie konnten das Leben des Mannes nicht mehr retten. Erst gestern ist eine 60-Jährige aus Deutschland beim Wandern in Pfelders tödlich verunglückt und vorgestern ein 80-Jähriger Einheimischer in Diesens. Die Suche nach einem Ausweichquartier für das Gericht in Bozen geht weiter. Es liegen insgesamt 20 Angebote vor. 2 bis 3 davon seien auch geeignet, das hat Landesrat Bianchi heute im Landtag gesagt. Morgen gäbe es schon die ersten Lokalaugenscheine von Gerichtspräsidentin Bortolotti und dem leitenden Oberstaatsanwalt Bisignano. Im Gebäude braucht es Platz für rund 200 Mitarbeiter. Die Arbeit des Gerichts ist bis Ende September ausgesetzt, das hat die Regierung in Rom entschieden. Unterdessen wird weiter nach der Ursache für den Einsturz gesucht. Der Südtiroler Wirtschaftsring ist zufrieden mit dem Nachtragshaushalt des Landes. Das zeige von umsichtiger Haushaltsführung, sagt der Präsident des Wirtschaftsrings Lukas Brunner. Gleichzeitig sagt Brunner, dass der Anteil der Fixkosten immer weiter steige. Deshalb brauche es laufend Überprüfungen. Betriebe hätten wegen der Kriege unter hohen Energiekosten zu leiden und deshalb brauche es zusätzliche steuerliche Entlastungen. Und jetzt zum Iran-Krieg. US-Präsident Trump will künftig jedes Mal eine Brücke oder ein Kraftwerk im Iran bombardieren, wenn der Iran ein Schiff in der Straße von Hormuz beschießt. Das hat er heute angekündigt. Er droht ja schon lange mit Angriffen. Das berichtet Tina Eck aus Washington.
3: Neben Brücken und Kraftwerken könnten auch andere zivile Einrichtungen ins Visier geraten, droht Trump nun konkreter. Mit den Angriffen auf Brücken sollen militärische Nachschubwege blockiert werden, mit der Zerstörung von Kraftwerken die Energieversorgung. Trump droht auch mit Angriffen auf die sogenannte Pickaxe Mountain Region, in der versteckte iranische Atomanlagen vermutet werden. Nach wie vor ist aber auch die Rede davon, dass hinter den Kulissen Vermittlungsbemühungen laufen.
2: 2 Monate nachdem in Mordene ein Auto in die Menschenmenge gefahren ist, ist jetzt eine Frau gestorben. Die 55-Jährige ist Mitte Mai bei der Amokfahrt schwer verletzt worden. Sie ist seitdem auf der Intensivstation des Krankenhauses behandelt worden. Insgesamt sind bei der Tat 8 Menschen verletzt worden. Und auch morgen wird es schön sonnig und wieder warm. Wolken sind die Ausnahme. Gleich hören Sie mehr zum Wetter.
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2: Sonne pur hat's heute den ganzen Tag über gegeben und so geht es auch morgen weiter. Es wird wieder herrlich sonnig in Südtirol. Untertags ziehen nur ein paar Schleierwolken durch. Die Sonne wärmt wieder auf. 22 bis 30 Grad werden es. Dazu weht im Wipptal und im Finchgau der Föhn. Auch am Freitag geht es weiter mit viel Sonnenschein und es ist wolkenlos. Schauen wir noch auf die Feierabendtemperaturen. 29 Grad hat's in Tramin, 28 in Albein, 26 in Tschengels, 24 Grad in Bruneck und 18 in Wolkenstein.
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8: Aus der Landesverkehrsmeldezentrale begrüßt Sie Renate Stauder. Die Landesstraße Vilpian-Diesens wurde zwischen Nals und Brissia nach einem Unfall für den Verkehr gesperrt. Die Landesstraße Ulten ist zwischen Zuwasser und der Abzweigung Profais von 20 Uhr bis 6 Uhr wegen Asphaltierungsarbeiten gesperrt. Es gibt eine örtliche Umleitung. Noch ein Hinweis für morgen. Die Landesstraße Meran-Hafling ist wegen Asphaltierungsarbeiten von 9 bis 17 Uhr für den Verkehr gesperrt. Gute Fahrt!
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